Heute widmen wir unsere 70s Song Story wieder mal dem sogenannten Boss, dem Bruce Springsteen, mit seiner namensgleichen Single zum Album Born to Run. Damit schafft er auch zum ersten Mal den Durchbruch in die Hitparaden mit einem vermeintlichen Easy Rider Romantik Song, der aber im Grunde eigentlich ein gutes Stück auch Autobiografie für sein Leben erzählt. Der Song handelt nämlich im Wesentlichen von der Sehnsucht, sich so schnell wie es irgendwie möglich ist, von seinem Heimatort Freehold in New Jersey zu verabschieden, denn er empfindet diese Kleinstadt-Idylle als viel zu engen Käfig. Er träumt dabei den Runaway American Dream, den amerikanischen Traum eines Ausreißers, der es dann schaffen wird, entlang des Highway 9 dieser Enge auch wirklich zu entkommen. Dort, wo die Muscle Cars als Symbol von Männlichkeit gelten und die Macho-Welt noch in Ordnung ist, wenn man mit seinen spritfressenden Monstern, den Hemi-Powered Drones, mit voller Dröhnung den Kleinstadtboulevard entlang rasen kann. Er schreibt von der hypermotorisierten Potenzsymbolik, aber die Straßen, die sind voll von diesen hoffnungslos gescheiterten Helden, von den Broken Heroes, die ihren letzten Versuch unternehmen, mal so richtig durchzustarten. Und auch wenn wir es diesmal noch nicht schaffen, dann werden wir es trotzdem weiterhin versuchen, so schreibt er zum Schluss. Born to Run von und mit Bruce Springsteen.

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0: besuchen heute zum vierten Mal das Archiv des Norman Petty Studios in Clovis, New Mexico. Moin und hallo. Es begrüßt Sie Ihr sendeverantwortlicher Plattenplauderer Gerd Musfeld. Schön, dass Sie wieder dabei sind. In der Sendung Nummer 420 hatte ich angekündigt, mit den Aufnahmen von Larry Trider fortzufahren, sobald mir der vierte Teil der Vault Series von Norman Petty vorliegt, der die Jahre 1954 bis 1959 umfasst. Die CD ist vor einigen Tagen aus Amerika eingetroffen, also starten wir zunächst mit Larry Trider.
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Mit Make It Do von Larry Trider bin ich aus der Sendung Nummer 420 gegangen und Who's Gonna Stand By Me mit Larry Trider war ebenfalls aus der Session vom August 1963 in den Bell Sound Studios in New York, wo Norman Petty 1958 die letzten Aufnahmen mit Buddy Holly und dem Orchester Dick Jacobs produziert hatte. Der Song erschien im Dezember 1964 auf der B-Seite von Make It Do. Die Platte wurde kein Erfolg, aber Dot Records war gerade sehr erfolgreich mit Jimmy Gilmer and the Fireballs und so wollte man Larry Trider eine weitere Chance geben.

Norman Petty nahm Larry Trider diese beiden Songs auf, die im April 1965 auf Dot 16727 veröffentlicht wurden.

Den Titel So Fine gab es mit den Fiestas, allerdings war das eine völlig andere Aufnahme als die von Larry Trider. Bei New Orleans handelte es sich dagegen um ein Remake des Hits von Gary Anderson, besser bekannt als Gary U.S. Bonds, aus dem Jahre 1960. Einen Erfolg konnte Larry Trider mit der Platte nicht landen und damit endete dann auch seine Verbindung zu Dot Records. Sonny Curtis, Glenn D. Hardin und Jerry Naylor hatten die Crickets zu dieser Zeit verlassen und Jerry Allison kehrte aus Los Angeles zurück nach Lubbock auf der Suche nach neuen Bandmitgliedern für die Crickets. Auf Empfehlung von Norman Petty verpflichtete er Larry Trider, Larry Wellborn, der bereits in den 50ern mit Buddy Holly gearbeitet hatte, und Doug Walding. Die Formation hatte eigentlich nur Bestand für eine kurze Tournee. Plattenaufnahmen hat diese Formation nie gemacht. Larry Trider verabschiedete sich schnell und ging auf die Suche nach neuen Ufern und, wie Conway Twitty, Charlie Rich oder Jerry Lee Lewis, wollte er zur Country-Musik. Im Frühjahr 1967 zog er mit seiner neuen Band The Road Riders nach Clovis und nahm seinen eigenen Song Little Old Heartbreaker She bei Norman Petty auf. Für die B-Seite entschied er sich für ein Remake des Waylon Jennings-Titels Just to Satisfy You.

Mit beiden Songs passierte nichts. Norman Petty machte zu der Zeit viele Demos, aus denen nichts wurde, aber er stellte Larry Trider Tommy Overstreet vor und die beiden wurden Freunde. Im April 1968 kam Larry Trider erneut nach Clovis und er machte einige Country-Aufnahmen, geschrieben von George und Barbara Tomsko von den Fireballs und Keith McCormick von den Stringalongs. Und diese beiden Songs konnte Norman Petty an Amy Records, einem Nebenlabel von Bell Records, verkaufen. Gone Away und This Little House, Larry Trider. Die Single erschien im Juni 1968 auf Amy 11023. 19.

I Remember Her und Like All the Others wurden ebenfalls bei Norman Petty aufgenommen. Einen Hitparadenerfolg konnte Larry Tryder mit keinem Song erreichen. Ab 1975 versuchte er sein Glück in Nashville bei Jack Clement, der schon seit den Zeiten mit Johnny Cash ein erfolgreicher Produzent, Songschreiber und Interpret war. Der Erfolg für Larry Tryder blieb aber aus, trotz weiterer Schallplattenaufnahmen. Er blieb dennoch der Country-Musik verbunden und tourte viele Jahre durch die Staaten. 27 Jahre wohnte und arbeitete er in Las Vegas. Nach einem Herzversagen fiel er 2014 für 16 Tage ins Koma. Weitgehend genesen kehrte er 2016 zurück in seine Heimat nach Texas. In Erinnerung wird er uns bleiben als ein Talent aus dem Studio von Norman Petty, dem der große Erfolg nie gelungen ist. Und damit zu Volume 4 der Norman Petty Recordings Studios Vault Series. Los geht es mit Royce Clark und einer feinen Rockabilly-Aufnahme vom 15. August 1956.

Moin und hallo, Gerd Musfeld am Mikrofon mit der 431. Sendung Teen Beat damals. Heute zum vierten Mal mit Aufnahmen aus dem Archiv von Norman Petty in Clovis, New Mexico. Ich wünsche gute Unterhaltung.

Mailman Bring Me No More Blues. Diesen Titel kennen Rock'n'Roll-Fans natürlich mit Buddy Holly and the Crickets. Die eben vorgestellte Version des Songs wurde am 3. Dezember 1957 von den Bowman Brothers eingespielt und sie blieb unveröffentlicht. Kann ich beinahe verstehen, denn der Sound der Hammond-Orgel von Norman oder seiner Ehefrau nervt, finde ich. Leider gibt es zur CD kein Booklet, sondern nur Aufnahme- bzw. Veröffentlichungsdaten. Die Bowman Brothers, das waren D.J. Lowell und Monty Bowman aus Hall County in Texas. Immerhin kam es im Mai 1958 zur Veröffentlichung der Single Hey Punkin mit der B-Seite And I'll Remember mit der Begleitung des Norman Petty Trios auf dem Columbia Label. Ihre Version von Mailman Bring Me No More Blues hält im Vergleich zur Aufnahme der Crickets jedenfalls nicht stand. Hier die Aufnahme des Songs von Buddy Holly and the Crickets, die am 8. April 1957 entstanden ist, in der Version von der LP The Chirpin' Crickets.

Later Baby mit Hal Goodson and the Raiders wurde am 2. Mai 1957 aufgenommen und auf Solo MRC 108 in Kalifornien im Juni 1957 veröffentlicht. Die A-Seite Who's Gonna Be the Next One, Honey ist leider nicht auf der CD. Den Titel gibt es aber gleich bei mir. Harold D. Goodson, geboren 1937 in Childress, Texas, ist im Jahr 2000 gestorben. Vor Later Baby habe ich It's a Wonderful Feeling mit Jim Robinson gespielt, aufgenommen am 28. April 1957 und erschienen auf Epic 9234. Das war im Oktober 1957. Auch hier ist die A-Seite A Whole Lot of Lovin' nicht auf der CD. Ich finde, sie gehört aber der Vollständigkeit halber dazu. Hier also zunächst Who's Gonna Be the Next One, Honey, mit Hal Goodson and the Raiders und dann A Whole Lot of Lovin' mit Jim Robinson aus Littlefield in Texas. Liebe Hörer, auf der Facebook-Seite zur Sendung finden Sie unter anderem das Label zur Platte und siehe da, Norman Petty hat sich wieder als einer der Autoren auf dem Label veröffentlicht. Wahrscheinlich wieder, damit seine Bekanntheit den Absatz der Platte forciert, wie er immer betonte. Auf alle Fälle sichert er sich mit dieser Praxis einen Teil der Tantiemen.

Ganz im Stil von Buddy Holly und Bob Montgomery hörten Sie Bob Church mit seinem selbstgeschriebenen Song Little Teardrop vom 22. Juli 1957. Über den Interpreten habe ich nichts in Erfahrung bringen können. Der Song blieb bis zu dieser CD unveröffentlicht. Click Clacks nannte sich die nächste Band und die singen und spielen jetzt Rocketball, aufgenommen am 10. April 1958 und erschienen auf Abt 15032.

von Musik auch entfernen will, um dann am Ende in jedem Jahr immer nur die gleichen 500 Songs zu spielen. Nur nicht nur unsere Oldie-Musikjahrzehnte, die haben weit mehr zu bieten als immer nur diese selben Hits, die man als langjähriger Oldie-Fan ja ohnehin schon bereits bestens kennt. Wer also hier mit uns auch ein bisschen auf Entdeckungsreise gehen möchte, in welche Oldie-Epoche auch immer, den dürfen wir ja auch gerne einladen, ganz egal ob 15 oder 50 oder noch älter. Die Musikgeschichten machen so einen Song auch oft erstmals zu was Besonderem, das den Song dann beim Hören vielleicht auch ganz anders verdrahtet und ihn vielleicht dann auch ganz anders wertschätzen lässt. Und deshalb haben wir uns entschlossen, zu diesem Ganzjahresturnus mit unseren Songstories und den Geburtstagen beim Hit History Tageskalender.

Schon bei ganz oberflächlichem Hinschauen, da entsteht bei so manchem Oldie-Kalender auch immer unerschöpflich eine Menge an Interpreten, an Komponisten, an Labelchefs und was es sonst noch so an Blickwinkeln daraus geben mag. Und so wird einem auch gleich vom Start weg ganz sonnenklar, dass man sowas auf Sicht nicht alleine machen möchte, sondern das Ganze eigentlich nur mit der Expertise auch von anderen Radiomachern und redaktionellen Mitarbeitern auch wirklich gut werden kann. Und dazu war es mir einfach mal aber zu wichtig, erst mal anzufangen, um mal zu sehen, wo wir mit diesem Projekt unseres Hit History Tageskalenders dann am Ende landen können. Auch wenn da gleich von Anfang weg allein mal schon von mir nur angepeilt in den Musikjahrzehnten mehr als 2000 potenzielle Geburtstagskandidaten auf euch warten. Aber es war mir einfach mal wichtig, diesen ersten Grundstock in diesem ersten Jahresdurchlauf erstmal an den Start bekommen zu können, damit ihr euch auch ordentlich einhören könnt in diesem Jahresturnus, was da alles auf euch warten kann. Nie fertig heißt eben damit auch nie fertig mit so einem gemeinsamen Spaß an Musikgeschichten, die weiter zusammenzutragen und jedes Jahr mehr werden zu lassen bei unserem Hit History Tageskalender.

Nun, was also für so einen Tageskalender mit das Erste, dass wir damit das Stundenradioschema über Bord geworfen haben. Denn eine Geburtstagsgeschichte dauert ebenso lange, wie sie dauert. Auch natürlich immer unter Berücksichtigung der vorherrschenden GEMA- und GVL-Einschränkungen, die uns dann und wann auch zwingt, Interpretengeburtstage oftmals in mehrere Teile auch zerlegen zu müssen. Aber auch so konnten wir damit eben aus der Not eine Tugend machen, um am Ende ein reines Bausteinkonzept draus zu machen. Und das heißt jetzt nun, dass bei unserem Tageskalender nicht mehr das Ziel vorherrscht, Sendestunden irgendwie voll zu pflastern mit ein und derselben Stimme, sondern Geburtstagsbeiträge immer tagesaktuell gerne aneinandergereiht werden, ganz egal, wer sich da gerade einen nächsten Musikergeburtstag rauspicken mag. Und damit entsteht also mit diesem Hit History Tageskalender ein komplett anderes Radiokonzept, wenn man so einen Geburtstagskalender überhaupt noch guten Gewissens überhaupt Radio nennen möchte. Aber das überlasse ich jetzt guten Gewissens auch euch da draußen an den Geräten, denn jetzt geht's erstmal los mit unserer angestammten ersten Stunde von den Hit History Song Stories.

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diesem Diggin' My Potatoes machen wir heute mal gerne noch einen kleinen bluesigen Abstecher zu Robert Brown alias Washboard Sam zu seinem möglichen Geburtsjahr 1910. Aber wie es damals in der Frühzeit der Blueshelden oftmals auch so war, da lässt sich sowas mit den weiß geprägten Recherchemöglichkeiten auch nicht ganz sicher abschließend festlegen. Aber dieser Robert Clifford Brown, der kultiviert mit seinem Waschbrett damals als Rhythmusinstrument auch eine Musikkultur, die in England auch für die Benutzung vom Waschbrett für den Skiffle-Sound auch gesorgt hat. Hier zum Einstiegsvergleich mit Lonnie Donegan und Diggin' My Potatoes.

natürlich sind die Wurzeln von diesem Waschbrett-Klassiker auch schon Ende der 30er Jahre 1939 mit Washboard Sam und seiner Washboard-Band auch schon zu finden. Und der Little Son Joe, der kommt im selben Jahr 1939 sogar mit der Erstaufnahme von diesem Klassiker noch ein paar Monate zuvor. Aber die populärste und einflussreichste Version von diesem Diggin' My Potatoes zusammen mit seinem Halbbruder Big Bill Brownsy, die wird dann wie damals auch in den umliegenden Liveclubs in Memphis dann vorgetragen und auch noch mit Memphis Slim oder Tampa Red oder auch mit Sleepy John Estes vertont. Und so geht es uns auch dieses Mal keinesfalls um das exakte Aufspüren einer Originalaufnahme, sondern nur mal um die Strahlkraft von so einem Ausnahme-Blues-Trendsetter, der noch weit vor dem elektrisch verstärkten Blues sein Publikum auch schon über viele Jahre begeistern konnte. Inzwischen auch schon 1940 im Blues-Mekka Chicago angelandet mit seinem Diggin' My Potatoes Number 2 im Namen von Washboard Sam.

Wir gehen hier mit dem Washboard Special von Jimmy Liggins durch die Analogzeit der Waschbrettnutzung. Hier schon über die nächste Jahrzehntegrenze drüber ins Jahr 1951, als man dieses Rhythmusinstrument auch schon in den weißen Hillbilly-Bands auch gerne am Wochenende bei Tanzveranstaltungen hört. Denn ohne elektrische Verstärker, da war das Waschbrett am Lande ein gern gesehenes Rhythmusinstrument. Hier auch mit Stubby and the Buccaneers als weiteren kleinen Meilenstein in Richtung Skiffle mit dem Washboard Boogie.

Bicky Baker und Washboard Bill vertonen hier 1957 die Washboard Story, die unser heutiger Jubilar, der Washboard Sam, rund 20 Jahre zuvor erst so richtig ins Rollen bringt. Und so entscheiden sich hier auch Judy and Joyce zu einer ganz besonderen Hommage an diesen musikalischen Trendsetter Washboard.

Unsere kurze Zeitreise mit dem Washboard hier von den Nightcrawlers endet damit dann erst 1966, als die elektrischen Verstärker dieses so besondere Rhythmusinstrument dann von den Livebühnen endgültig verbannt hat. Aber unser Einstiegstitel von Diggin' My Potatoes, der wird dann 1965, also 25 Jahre danach, auch tatsächlich zum ersten Mal als Charthit in die Musikgeschichte bewertet. Und wie könnte es anders sein, als das in der Skiffle-Tradition in England auch so passiert, mit dem ausgewanderten Deutschen Heinz Henry Georg Schwarze aus Detmold zum ersten offiziellen Hit von Diggin' My Potatoes, mit Heinz in Gedenken an den Washboard Sam.

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3: Willkommen, Historianer, wenn ihr euch inzwischen unseren täglichen Musikgeschichtentreff auch schon auf euren Radiokalender notiert habt, dann hat sich bei unseren Stammhörern inzwischen auch schon so ein Gefühl der Überraschungslust wohl breit gemacht. Denn es gibt an dieser Stelle immer in 3 Jahrzehnte-Runden je ein Beispiel von unseren Originalversionen berühmter Hits, von unseren schwarz-weißen Hitvergleichen und natürlich auch wieder mit unseren deutsch-englischen 50-50-Pärchen. Und wer nun diesem Wühlvirus auch schon erlegen ist, der kommt auch ganz bestimmt immer mal wieder mit dazu, wenn es die Zeit erlaubt, hier auch immer wieder gerne zu den Top 1000 der Originalversionen berühmter Hits, dann ebenso die Top 1000 der schwarz-weißen Hitvergleiche und dann locker auch gerne über 2000 an deutsch-englischen Pärchen. Und freilich muss man sie keinesfalls auch wirklich alle kennen, aber in jeder Woche ist garantiert für jeden auch mal mindestens ein nettes Aha-Erlebnis zu erwarten. Manchmal auch gerne mehr, aber in keinem Fall passiert das ohne Worte. Also lasst uns eintauchen zu unserer täglichen Überraschungsrunde, zu unserer Hit History Halbzeit.

Mit diesem Down by the Station, da feiern die Four Preps aus Hollywood im Februar 1960 auf Rang 13 bereits den 9. Charterfolg in weniger als nur 3 Musikjahren. Nur diesmal greifen sich die 4 einen bereits wesentlich älteren Originaltitel von den Komponisten Lee Ricks und Slim Gaylord. Und weil bei uns die Suche nach den Originalen auch grundsätzlich immer nur so über den Originalkomponisten erstmal stattfindet, da holen wir uns vorneweg jetzt erstmal genau diesen Slim Gaylord mit einer rhythmisch, aber komplett ganz anderen Instrumentierungsvariante im Jahr 1959 zum Vergleich. Wir fahren also nur wenig früher mit dem Komponisten selbst auch gleich mal in den Bahn. Wir fahren also nur wenig früher mit dem Komponisten selbst jetzt auch gleich mal in den Bahnhof mit ein. Mit Slim Gaylord für dort an der Westküste mit Down by the Station.

die vollkommen erfolglos gebliebene Single-Variante des Urschöpfers von diesem 4Preps-Hit Down by the Station. Aber wenn wir uns hier eben auf Suche nach den Originalversionen begeben, dann lohnt sich immer ein Blick um noch 10 Jahre weiter zurück, bis in die Nachkriegszeit ins Jahr 1948. Bereits auch schon mit den ersten beiden Hit-Versionen unterwegs von Guy Lombardo und hier auch schon bis zur 11 notiert mit Orchesterchef Tommy Dorsey mit der eigentlichen Urversion von Down by the Station.

0: steigen wir doch diesmal auch gleich mit dem größten Hit von Country-Legende Patsy Cline mit ein. Zu Walking After Midnight, zum nächtlichen Spaziergang bis zu einem Pop-Rang 12 und einer soliden Country-Nummer 1 im Frühling 1957. Aber wie gewohnt würde uns die Virginia Patterson Hensley aus Winchester in Tennessee nicht hier den Weg in die Hitparaden weisen, wenn wir daraus auch keinen schwarz-weißen Hitvergleich zaubern könnten. Nur zuvor geben die beiden Komponisten Alan Block und sein Texter Don Hecht die Originalversion davon an die Sängerin Lynn Howard and the Accents, ganz im Stil von einer Julie London, mit dem Original von Walking After Midnight.
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So klingt dann unser nächtlicher Spaziergang mit Saxophon mit Otis Williams und seinen Charms im selben Jahr wie die Patsy Cline 1957. Und seither vergeht auch kaum ein Jahr, in dem es nicht irgendwo auf der Welt eine weitere Remake-Version davon gibt. Aber uns geht's hier natürlich bei dieser Jahresrundreise nicht um beliebige spätere Remakes, sondern eigentlich immer nur um relativ nahe beieinander liegende Coverversionen, die sich hier auch noch in England mit Jimmy Young auch direkt an den Erfolg der Patsy Cline mit dranhängen wollen, bei Walking After Midnight, jetzt an der Themse gelandet, für einen Rundgang mit Jimmy Young.

Ich klimper ein bisschen mit der Wimper mit Jürgen Brandt alias Conny Quick zu 100% auf deutscher Coverversionstournee bei uns unterwegs, denn er bringt auf insgesamt 6 deutschen Philips-Singles kein einziges deutsches Original zum Vorschein. Also 12 Singleseiten und 12-mal das passende 50-50-Pärchen, alles so zwischen 1957 und 59 eingespielt und damit voll im Zeitgeist der deutschen Rock'n'Roll-Jugend, aber eben kein einziger eigener Hitparadenerfolg. Aber darauf kommt's auch gar nicht erst an, denn man braucht den Conny Quick einfach mal nur als Studiosänger für einen eingedeutschten Text, diesmal für das Würfelspiel von Tony Rand bei Seven Come 11.

einem Chuck Berry-Cover hier von Frank Salinas zu Johnny B. Goode im Jahr 1958. Da wird unsere Jahresstaffel der täglich neuen schwarz-weißen Hitvergleiche damit natürlich auch endgültig nicht mehr mit dieser Erfolgsmasche beleuchtet, die über Monate und Jahre Hitparaden Plagiate hervorgebracht haben und den Urschöpfer meistens in die zweite Reihe geschoben hatten. Nur das, was nun seit den Tin Pan Alley Tagen die musikalische Normalität war, dass eben weiße Orchesterarrangements die Pop-Hits verbuchen können, während in den sogenannten Transition Years das schwarze Original in den Rhythm and Blues Nischen kleben bleibt, das hat sich jetzt 1958 mal, ich will mal sagen, für alle Zeiten eigentlich geändert. Das Rock'n'Roll-Zeitalter hat damit die Veränderung auf den Weg gebracht, die auch gerade mit unseren schwarz-weißen Hitvergleichen an dieser Stelle bis kurz zuvor noch hunderte an Multiversionsbeispiele beschert hat. Nun bleibt's nicht mehr bei einem Rhythm and Blues Nummer 2 Hit, sondern es wird auch zunehmend zur Normalität, dass so eine ausgezeichnete Komposition fast schon wie selbstverständlich auch in die Pop-Top 10 kommt und somit diese unterschiedlichen Arrangements für die einzelnen Marktsegmente für Pop und Country und Rhythm and Blues, die fallen jetzt alle weg. Eben genauso, wie wir das im 21. Jahrhundert mit der Musik immer noch begreifen. Nur die deutsche Schallplattenbranche, die hat's damals noch nicht begriffen. Denn wenn man in Deutschland von so einem bahnbrechenden Klassiker auch keine schnöde Schlagerkopie mehr machen konnte, dann verzichten die deutschen Verleger tatsächlich am besten gleich noch auf die Veröffentlichung von Johnny B. Goode. Damals nicht bei uns zu kaufen. Sowas kann man sich eigentlich mit der heutigen Musikbrille gar nicht mehr recht vorstellen. Eine Single mit dieser Strahlkraft für die Ewigkeit, möchte ich schon fast sagen, ohne eine deutsche Singlepressung für Chuck Berry und Johnny B. Goode.

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1: Natürlich könnte auch so gut wie jede unserer Songgeschichten immer noch ein bisschen länger werden. Aber mehr als eine Hit-History-Halbzeit soll es dann aber doch nicht werden mit Axel Lindner. Ich hoffe, dieser Spagat zwischen zu kurz und zu lang, der gelingt uns auch diesmal wieder einigermaßen. Denn naturgemäß finden es die einen immer zu kurz und die anderen immer zu lang bei den Songgeschichten unserer Hit-History-Halbzeit.

Mit der K-Star landen wir heute bei den Originalversionen berühmter Hits im Jahr 1953 auf dem Treppchen mit Side by Side und genauso auf dem Billboard Rang 3. Da landen wir jetzt gleich zweimal hintereinander, bereits im Ersteinspielungsjahr 1927. Hier zuerst mit Orchesterchef Paul Whiteman und danach mit Nick Lucas. Aber dieser Song aus der Feder von Harry Woods, der liefert wie gewohnt bereits im ersten Erscheinungsjahr schon das fast etablierte volle Dutzend an unterschiedlichen Single-Varianten, auch mit Cliff Edwards und mit der Eileen Stanley in den Hitparaden. Und mit diesem Harry Woods, da treffen wir uns an der Fifth Avenue, an der sogenannten Tin Pan Alley, auch noch zu weiteren Originalgeschichten mit Try a Little Tenderness für die Three Dog Night oder mit When the Red Red Robin Comes Bobbin' Along für die Doris Day und eben heute auch gut 25 Jahre vor der K-Star, ebenfalls bis zur 3 notiert, Side by Side mit den Rhythm Boys und Orchesterchef Paul Whiteman.

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Der Nick Lucas, ebenfalls bis zur 3 im ersten Erscheinungsjahr von Side by Side notiert. Aber auch der gehört mit weit mehr als 2 Dutzend Hits in diesen Tagen zu den Frühzeitkönigen in den Roaring Twenties. Auch mit an Bord mit Bye Bye Blackbird, dann später mit Johnny and the Hurricanes im Zeitvergleich oder bei Always mit Sammy Turner oder mit Tiptoe Through the Tulips noch weit vor dem Tiny Tim zur Nummer 1 gebracht. Aber für unsere nächste Hörprobe, da schalten wir dann gleich wieder 15 Jahre weiter mit der Songgeschichte nach vorne. Diesmal im Jahr 1942 gelandet mit Sängerin Anita O'Day und ihrem Bandleader Gene Krupa.

Side by Side. Anita O'Day und Bandleader Gene Krupa hier auch im ganz wörtlichen Sinn nebeneinander auf der Bühne. Und auch unser für heute letztes Hörbeispiel jetzt schon wieder um 15 Jahre später. Auch das liefert uns hier ein Zweiergespann aus Tochter und Vater Seite an Seite. Aber vor Shirley und Pat Boone, da erlebt man diese Side by Side auch schon mehrfach auf der Filmleinwand mit Dean Martin und Jerry Lewis, bei Ozzy und Harriet zusammen mit Sohnemann Ricky Nelson auch im Fernsehen oder auch hier bestens als Familienvereinigung geeignet, hier im Jahr 1957 angekommen, also genau 30 Jahre für Side by Side.

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Wir machen mal wieder eine kleine Rock'n'Roll-Urzeitreise, Historianer, hier mit der Maureen Cannon im Jahr 1958 und ihrem Oh Johnny, Oh Johnny. Weil auch diesmal befinden wir uns mit unserem Urzeithit auch bereits im vierten Frühling dieser Popularität von diesem Song. Denn auch schon knapp 20 Jahre früher, da entsteht mit dieser Melodie von Abe Oldman und Ed Rose auch schon ein Päckchen mit 5 Single-Varianten aus dem Jahr 1939. Mit Glenn Miller, mit Orrin Tucker, mit Dick Robertson oder mit Ray Harbeck und auch jetzt gleich mit den Andrews Sisters. Und die lassen damit die zeitgleiche Jugend von damals in diesem Jahr wohl auch schon zum ersten Mal glauben, dass eben ihr Johnny ein absoluter Zeitgeistschlager wäre. Nur auch hier kupfern die Oldies wieder von den Ur-Oldies bei Oh Johnny, Oh Johnny mit den Andrews Sisters.

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2: Mit den Paulette Sisters, da wandert unser heutiger Ur-Oldie auch gleich nochmal weiter zurück bis ins Jahr 1952. Aber wenn wir dieser Melodie dann nochmal ein bisschen hinterherforschen, dann findet sich dieser Hit auch schon im Broadway-Musical Follow Me im Jahr 1916 zum ersten Mal auf der Bühne und damit auch mit dem American Quartet bereits in diesem Jahr 1916 auch zum ersten Mal auf Platz 1 der Hitparaden. Und so entstehen auch schon in diesem ersten Erscheinungsjahr bereits 7 unterschiedliche Shellac-Singles davon, mit einer Ersteinspielung von Henry Louis bereits im Jahr 1916. Und ich will bei solchen Mehrfachvertonungen gerne auch immer diese Wortschöpfung Original in jedem Fall umgehen, denn die beiden Musical-Komponisten Abe Ollman und Ed Rose aus der Tin Pan Alley-Zeit, die sind von Haus aus drauf aus, eine zeitgleiche Mehrfachvertonung anzuzetteln. Denn hier herrscht eben noch das feste Vertrauen in den Wahlspruch It's the song, not the singer. Will heißen, wer da nun rein zufällig eben als erster ins Studio kommt, das lag aller Wahrscheinlichkeit eben nur daran, wer da gerade einen freien Termin erwischt hat. Wir hören da aber trotzdem mal kurz rein, damit wir bei diesem Hit-Startpunkt auch mal so ein bisschen das Gefühl bekommen, wie sich denn so eine Melodie über mehr als 2 Generationen ganz mühelos weitervererbt. Nach dem Henry Louis und der Urversion von Oh Johnny, Oh Johnny.

Oh Johnny, oh Johnny, oh, aus dem Musical Follow Me. Und damit folgen wir zum Abschluss auch wieder dem Rock'n'Roll-Zeitgeist, um mehr als 40 Jahre danach nochmal zur Single im Jahr 1958 für die Kathy Lyndon. Und Oh Johnny, oh Johnny, oh.

0: Unsere Songgeschichten, die finden jetzt auch gleich nach den 50s auch immer sofort ihre chronologische Fortsetzung, Historianer, nach ganz ähnlichem Muster in den 60s und auch mit unseren 70s-Hitgeschichten im Anschluss. Gleich mehr bemerkenswerte Songgeschichten hier bei unserer Hit History Halbzeit.
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Nein, die Rosemary kommt hier 1958 nicht vom Meister der singenden Saxophone. Der Billy Vaughan wird hier im Sound gekupfert von einem schwarzen Bandleader Ernie Freeman. Aber wie nahe der am Sound in den Pop-Top Ten damals vorbeischrammt, das lassen wir jetzt den Billy Vaughan jetzt gleich auch mal direkt gegenüberstellen, mit der aber dann bereits dritten Top-Ten-Variante nach Urschöpfer Bill Justice und Ernie Freeman zum Doppelseiter-Instrumental-Hit. Denn Raunchy ist hier die B-Seite von Sail Along Silvery Moon. Orchestervergleich jetzt mit Billy Vaughan.

Wir drehen heute am 15. Juli noch kurz eine Rock'n'Roll- und Country-Runde mit Lloyd Estelle Copas ins Geburtsjahr 1913 nach Muskogee in Oklahoma mit seinem Circle Rock, hier schon fast zum obligatorischen Kurzausflug verpflichtet, ins Rock'n'Roll-Segment im Jahr 1958, als auch so gut wie jeder etablierte, althergekommene Hillbilly-Star mal mindestens einen Rock'n'Roll-Versuch unternehmen sollte. Und das ist ja nun aber im Alter von 45 Jahren ganz bestimmt nicht mehr typisch teenagergerecht, aber dafür in den Frühzeiten beim 50s Record Top auch immer wieder gerne auf den Tellern gelandet, mit diesem typischen 8/8 Rock'n'Roll Piano Hammer. Aber wenn wir mit unserem Jubilar mal eben knapp 10 Jahre weiter zurückblenden, dann stellt hier sein Hangman's Boogie schon 1949 das garantiert mal ohne Schlagzeug auch wieder deutlich klar: Hillbilly goes country goes rock'n'roll mit Gitarrist Mel Travis und Sänger Cowboy Copas.

mit dieser Country Nummer 1, dann schon im Jahr 1960. Da verbindet man seinen Namen an allererster Stelle wohl in Alabama. Aber dann hatte sich seine Hitparadenkarriere erst so richtig eingerüttelt. Auch mit seiner sofortigen Antwort zum Flat Top oder zu Signed, Sealed and Delivered in den Top 10. Nur dann kommt es zu einem tragischen Flugzeugabsturz am 5. März 1963, als er zusammen mit Patsy Cline und Hawkshaw Hawkins sein Leben verliert und damit dann auch bezeichnenderweise seine Goodbye Kisses dann seine Hitparadenkarriere auch ganz abrupt enden lassen. Am Ende werden es dann von 1946 bis 1963 insgesamt 16 Charthits für ihn. Aber wir drehen zum Abschluss diese Hitparaden-Single von Alabama einfach mal um. Denn dort zeigt sich auch wieder ein ganz herausragend guter Geschlorfter, wie das unsere österreichischen Nachbarn gerne auf den Tanzflächen so nennen, den er uns damit dann noch hinterlässt. I Can im Namen von Lloyd Cowboy Coppers.

einem verkappten Johnny Cash Soundalike. Da gehen wir heute am 15. Juli auch noch kurz nach Gulfport, Mississippi, im Namen von Johnny C. für seinen Debüthit in den Country Top 15 Frankie's Man Johnny. Da streicht er dann das Y am Ende seines Geburtsnamens einfach mal weg und benennt sich ab 1958 dann für die kommenden gut 10 Bühnenjahre einfach eben Johnny C. Immer so genau zwischen Johnny Cash und Marty Robbins, auch mit dem Stranger im Namen von Johnny C.

My Baby Walks All Over Me aus den Bubbling Under Charts im Jahr 1964 und auch einem nächsten Johnny Cash Soundalike-Hit von unserem Jubilar Johnny C. If It Wasn't For Hard Luck, so nahe am Sound von Man in Black. Da kommt in diesen Jahren kaum jemand besser ran als der Johnny C.

mit diesem Songtitel Girl in the White Coat. Da liefert uns der Bandleader Derek Scott hier 1972 mal die Initialmelodie für eine der erfolgreichsten Vorabendsendungen des britischen Fernsehens unter dem Serientitel des General Hospital. Anfang 1972 in der ersten Staffel gestartet, nur mal mit 30 Minuten, aber dann bald die nächsten 6 Staffeln dann im Stundenformat und ab 1975 mit nun einer zweiten Erkennungsmelodie am Start, schon 2-mal wöchentlich im General Hospital mit Bandleader Johnny Pearson zum Red Alert.

0: Weil wir ja immer wieder gerne neue Stammhörer hier in unserer Oldie-Musikgeschichtenrunde begrüßen dürfen, da will ich auch gerne immer wieder mal ein paar Worte verlieren über die auch an jedem Tag immer gleichbleibende Struktur von unserem Tageskalender. Denn nach den ersten gut 10 Minuten so an grundsätzlichen Beweggründen für dieses Radio-Experiment, da geht's dann optional zuerst mal zu manchem Geburtstag aus der Pre-Rock'n'Roll-Ära. Und dann aber tauchen wir ein zu unseren 50-Song-Geschichten und im Anschluss daran zu den heute eben anstehenden 50s-Geburtstagen. Nachdem man aber nie so genau weiß, wie viele Geburtstage und exakt wie lang die da so anstehen, so ist das Zeitraster bei unserem Tageskalender auch immer recht variabel. Aber so gegen 13 Uhr, 13.30 Uhr, da starten wir dann in der Regel mit den 60s-Song-Stories und danach eben mit den nachfolgenden Geburtstagen aus dieser Zeit. Bevor wir es dann zumindest mal mit mir auch ausklingen lassen, mit einem täglichen 70s-Originalpärchen und einem deutsch-englischen 50-50-Paar aus den 70s. Und danach sollt ihr, die 70s- und die 80s-Kenner, das Zepter hier ganz gerne übernehmen und vielleicht auch in ganz ähnlichem Muster dann weiter durch die Jahrzehnte reisen. Und genau so passiert das hier an 365 Tagen im Jahr, immer ab 10 Uhr, genau hier bei unserem Hit History Tageskalender.
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0: Wisst ihr eigentlich, Historianer, warum es dieses Format der täglichen Hit History Halbzeit mit Axel Lindner auch aus den 60s gibt? Weil es natürlich auch in diesem Musikjahrzehnt wieder für jeden Tag Originalversionen berühmter Hits zu erwarten gilt. Genauso wie die deutsch-englischen 50-50-Pärchen mit Beat in Europa und natürlich auch entsprechend zu unseren Black-and-White-Pärchen aus den 50s, jetzt auch mit der britischen Beat-Fraktion am Start, nicht ohne die passenden Rhythm and Blues und Soul-Originale. Also im Grunde für die kommende halbe Stunde auch nichts Neues, außer dem täglich wechselnden neuen Inhalt. Mit unseren unterschiedlichen Jahresrunden. Das Bausteinraster ist für diese halbe Stunde auch aus den 60s damit wieder auch geklärt. Jeden Tag wieder hoffentlich spannende und sogar manchmal überraschende kleine Songgeschichten jetzt aus den 60s bei unserer Hit History Halbzeit.
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Wir reden hier ja wirklich oft genug von der sogenannten British Invasion und damit auch von den Erfolgen britischer Beatbands in Amerika. Aber heute, Historianer, heute handelt unsere 60s Song Story auch mal vom puren Gegenteil. Denn unsere heutige britische Nummer 4 von den Mercies, die stammt diesmal ausnahmsweise von der anderen Seite des Atlantiks. Vom US-Komponisten-Dreigestirn Bob Feldman, Jerry Goldstein und Richard Gotthard, die sich diesen Song auch durchaus für ihre eigene Beatgruppe mit den Strangeloves zurückhalten hätten können. Stattdessen überzeugt sie aber ihr Labelchef Bert Burns bei Bang in diesem Jahr, diese Komposition an den Headliner von Bang Records, die McCoys, abzugeben. Nur zuvor, da holen wir uns zu unserer Songstory von diesem Sorrow hier erstmal noch die erfolgreichste Version von David Bowie mit dazu. Denn immerhin toppt der das One-Hit-Wonder der Mercies aus Liverpool noch um einen Platz, bis auf Nummer 3 gechartet im New Musical Express 1973 mit David Bowie und Sorrow.

Keine Sorge, unsere Songstories, die kümmern sich wie gewohnt um diese Uhrzeit auch immer genau um solche Originalversionen, die damals gut und gerne auch mal als B-Seite vollkommen untergegangen waren. Denn die McCoys verwenden diesen doppelten britischen Top-5-Hit eben nur als B-Seite für ihre zweite Hitsingle Fever im November 65. Und so kommt auch ihr Sorrow damit auf Umwegen in die britischen Charts, zumindest mal bis zum Rang 44 im New Musical Express durch die A-Seite. Und damit konnten die Mercies den Song eben auch zeitgleich in ihr Repertoire mit einbauen. Die McCoys entlehnen ihren Gruppennamen übrigens auch von einer ganz schrägen Musikverbindung zur Debütsingle der Ventures. Die hieß damals im Jahr 1959 noch The Real McCoy. Und die echten McCoys, die vervollständigen auch unsere Songstory wie gewohnt mit ihrer B-Seite zu einem rein britischen Hit. Sorrow.

0: Long after tonight is all over, lange, wenn unser heutiger Beat Goes Rhythm and Blues Klassiker schon im Ganzjahresturnus vielleicht vergessen scheint, da wird die Christine Quaid mit einer von insgesamt 4 zeitgleichen Northern Soul Singles mit diesem Song hier im Jahr 1965 auch immer noch die britischen Tanzflächen füllen, auch wenn die White Lady of Soul, die Dusty Springfield diesen Szene-Klassiker erstmal auf ihr 65er Album verbannt, Everything's Coming Up Dusty, da wird diese Burt Bacharach und Earl David Komposition auch bei den Northern Soul Top 500 einen Ehrenplatz kriegen. Ursprünglich aber sollte der Gene Pitney erstmal damit versorgt werden, aber das so richtungsweisende Original, das kommt dann doch im Oktober 64 erstmal mit Jimmy Radcliffe ins Studio. Und am Ende notiert man mit seiner britischen Stateside-Single dann auch das Ganze in den magischen Top 5 der Northern Soul Top 500 mit dem Original von Long After Tonight Is All Over mit Jimmy Radcliffe.
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Wenn's doch schon zum Schallplattenstart für den Bernd Spier bereits bestens klappt mit einer US-Cover-Version durch die Übernahme vom Johnny Tillotson-Original You Can Never Stop Me Lovin' You, alias Das kannst du mir nicht verbieten, dann stehen doch hier jetzt die Chancen auch ganz schön gut, im selben Jahr 1964 auch gleich noch diese eingedeutschte Chuck Berry-Version nachzuschieben, mit Memphis, Tennessee in den deutschen Top 20 angekommen, und dabei hat diese textliche Hommage an Memphis von Chuck Berry bis hierher schon eine ganz recht bewegte musikalische Vergangenheit zu bieten. Denn ursprünglich, da kommt dieser Titel bereits 5 Jahre zuvor, da noch aus dem Musikfilm Go Johnny Go, aber damals eben nur als Hit-B-Seite zu Let It Rock. Und so wartet vor allem auch die britische Beat-Jugend noch bis hierher ins Jahr 1963, um dann sowohl den Chuck Berry als auch den Dave Berry in die britischen Hitparaden zu wählen. Und damit wird dieses Memphis, Tennessee dann auch mit den britischen Livebühnen durch die Rolling Stones bekannt oder auch bei der Vorläuferband der Who als die High Numbers mit dem etwas verspäteten Chuck Berry-Klassiker. Und eben von diesem Erfolgstrend, da profitiert dann eben auch der Bernd Spier in Anlehnung bei diesem Original. Von und mit Chuck Berry in Memphis, Tennessee.

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Wir nehmen diesmal Anleihen bei Little Richard und seiner Lucille auf Italienisch mit I Meteors, genauso wie auch hier bei Peter und den Midnights als die deutschsprachige Beatkopie von der Lucille

aus der schier endlosen Coverversionsauswahl an Singles von der Lucille. Da machen wir jetzt für Beat in Europa zur Dreierfeier noch einen nächsten deutsch angelandeten Versuch. In Maschen in Hamburg für den Starclub verlegt mit den Revets im Harmoniegesang der Everly Brothers und ihr

Je ne fais pas d'histoire. Ich mache garantiert keine Geschichten drumherum. Auch heute zum wiederholten Mal mit Noël Deschamps in Paris auf den britischen Hit von Gary and the Pacemakers im Jahr 1965. Und selbstredend verabreden sie sich natürlich auch in Italien zum zeitnahen landessprachlichen Cover von It's Gonna Be All Right hier mit Augusto Righetti.

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Ja, das sind die Surfaris, eine typische Surfgruppe, 1962 gegründet. Und sie hatten hier mit Wipeout 1963 ihren einzigen richtigen Hit. Damit waren sie in England 14 Wochen in den Charts, haben den Platz 8 erreicht. In den USA waren sie sogar 31 Wochen in den Charts und haben den Platz 2 erreicht. Ja, aber das war gar kein Titel von einem Album, obwohl das Album, das ich hier vorstellen möchte, Play Wipeout heißt. Die Surfaris Play Wipeout. Und Wipeout, das war gerade die Single-Version. Die LP-Version, die kommt nachher, die hört sich aber völlig anders an. Auf der Rückseite der Single Wipeout war natürlich

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1: Ob das nun eine gesangliche Glanzleistung war, das weiß ich ja nicht. Auf jeden Fall war es ein Surf-Hit, Surfer Joe. Das waren die Surfaris und da kann man Panik kriegen. Point Panic.

Point Panic, die Safaris, 1963. Und ich sagte ja schon, das Album heißt The Safaris Play Wipeout. Und hier tun sie das auch. Hier kommt die LP-Version der Safaris Wipeout. Ich muss allerdings dazu anmerken, die Single-Version hat mir deutlich besser gefallen.

Unsere Sommerrunde bei den 60s Instrumentals, die macht diesmal Halt in Bangalore im Jahr 1963 mit den Blazers aus Fullerton in Kalifornien. Mit nur mehr einer zweiten 45er im selben Jahr auch am Start zur Beaver Patrol aus der Feder vom Acri-Label-Boss John Acri, auch genau dort in der Kleinstadt Fullerton am Start. Für

Wir lassen heute auch noch die Golden Lights aus den britischen Charts ein wenig scheinen. Für die Lynn Annette Ripley alias Twinkle aus Kensington-on-Thames in der Nähe von London. Dort geboren heute am 15. Juli 1947 und demnach hier 1945 auch gerade mal 18 geworden. Und als Komponistin und Sängerin, da war sie schon kurz zuvor beim ersten und einzigen Mal sogar in den Top 5 auf der Insel vertreten mit ihrer Deathrock-Geschichte von ihrem Freund, der so tragisch bei einem Motorradunfall ums Leben kommt. Mit Gitarrist Jimmy Page bei Terry von und mit Twinkle.

Die Sandy Mason bringt den Terry dann auch im Deathrock-Schlepptau vom Leader of the Pack nach Amerika mit einer weiteren Fortsetzung für dieses Genre. In diesem Jahr beispielsweise 1964 auch schon mit dem Dead Man's Curve von Jan and Dean in den Top 10. Aber diese musikalische Todesserie, die hat in den Hitparaden damals schon 1955 angefangen. Zuerst mal mit dem Motorradunfall, mit den Black Denim Trousers and Motorcycle Boots von den Cheers, dann mit Tell Laura I Love Her mit Ray Peterson, mit dem Teen Angel von Mark Dinning oder auch mit den Ebony Eyes von den Everly Brothers. Nur mal ein paar wenige Kandidaten, bei denen es ebenfalls ums Sterben in den Top 10 ging. Auch zum Beispiel mit der Tragedy von Thomas Wayne oder natürlich ganz prominent von Tom Dooley mit dem Kingston Trio. So ist aber dann die Twinkle mit ihrer Nachfolgesingle Tommy dann wieder ein bisschen positiver unterwegs mit einer US-Vorlage von Reparata and the Del Rones mit ihrem Original-US-Chart-Hit Tommy.

Lonely Singing Doll wird dann im selben Jahr 1965 auch noch das englischsprachige Pendant zum Eurovision-Siegertitel von der France Gall auf der anderen Seite des Ärmelkanals mit Poupée de Cire, Poupée de Sang

What am I doing here without you? Was machen wir nur hier heute im Namen von Twinkle in Swinging London? Inzwischen hier schon im Jahr 1966 gelandet. Auch wenn die Twinkle dann auch noch bis in die 70er Jahre weiter komponiert und auch im Aufnahmestudio steht mit ihrem Erstlingswerk Terry. Da gab es für unsere Jubilarin am Ende auch gleich vom Start weg den größten Erfolg. Und so verabschieden wir uns von ihr jetzt nach dem Terry und dem Tommy hier 1969 auch noch mit dem Mickey im Namen von Mode-Ikone und Sängerin Twinkle.

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Es tut wirklich manchmal auch so ein bisschen in der Seele weh, wenn man so einen Geburtstag wie heute mit dem H.B. Barnum tatsächlich nur von einem One-Hit-Wonder dann dominieren lassen sollte. Der Hiddle Brown Barnum wird heute am 15. Juli 1936 in Houston, Texas geboren. Und dort macht er auch schon mit knapp 14 Jahren seine ersten Schallplattenaufnahmen. Dann noch als der Pee-Wee Barnum mit seinem Debüt beim Rockin' Rhythm.

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2: Unser Geburtstagskarussell dreht sich gleich buchstäblich weiter. Als nächste Station für unseren Jubilar H.B. Barnum, dann als Leadsänger bei den Robins. Und nachdem aus den Robins dann wenig später die Coasters werden sollten, da verlegt sich unser Jubilar dann auch gerne aufs Arrangieren und Komponieren. Hier für eine erste Novelty-Antwort auf den Coasters-Hit Yakety Yak mit der Gloria Gunter, mit ihrem Move On Out, mit Arrangeur und Studioleiter H.B. Barnum.

als Bandmitglied bei den Dinosaurs, also den Dinosauriern. Da landet unser Jubilar dann hier 1960 seine erste eigene Hitbeteiligung mit diesem Novelty-Cover von Alley Oop. Aber den richtig guten Komponistenverdienst, den bekommt der H.B. Barnum dann mit diesem Top-25-Hit für die Marathons mit seiner Songidee vom Peanut Butter.

Tchaikovsky-Adaption vom Nutrocker. Die adaptieren dann wenig später auch Bee Bumble and the Stingers zu ihrem Hit. Aber hier kommt die Urvariante mit Jack B. Nimble and the Quicks alias H.B. Barnum am Piano, mit einem nächsten Pseudonym in den Hitparaden gelandet. Aber auch als Komponist, da verdient er inzwischen 1964 sich auch schon weiteres Renommee. Jetzt für die Surfband der Vulcanes mit seinem Moon Probe aus der Feder von H.B. Barnum.

Don't Love You No More, gleich mit einem nächsten Chart-Hit. So bleibt es hier unser Jubilar dann mit Jimmy Norman, auch mehr und mehr ein Studioaufenthalt dann hinter den Reglern, als Komponist und Arrangeur hier auch für Lou Rawls am Start mit dem House Next Door aus der Feder von H.B. Burnham.

Record, Baby, I Love You zwischendurch. Da versucht sich unser Jubiler auch immer wieder selbst als Sänger und Pianist, auch wenn es, wie schon erwähnt, auch mit keinem Hit-Erfolg dann klappen sollte. Darum nennt er vielleicht auch seine nächste Single ganz gerne Backstage. Und damit gerne auch ein kurzer Gruß rüber zum ebenso radioaktiven Thorsten Schmidt mal nach Bremen, der ja seine Oldie-Staffel auch immer genauso nennen mag. Backstage, vielleicht nach diesem Song von H.B. Barnum.

Mit dem Pizza Pie Man von Roosevelt Grier, da gehen wir dann noch einen Jahresring obendrauf mit H.B. Barnum, jetzt 1966, auch noch für die britische Northern Soul Welt. Hier auch im selben Jahr für Bryce Kofeld, Ain't That

Auch der Iceman von Billy Watkins kommt dann 1967 auch noch aufs Arrangementkonto von H.B. Barnum. Aber wenn wir uns auch so allmählich über die nächste Jahrzehntegrenze auch drüber wagen wollen, dann komponiert unser Jubilar hier auch noch für den Little Richard Pennyman die absolut zeitgemäß passende Green Power.

mit diesem letzten Top 15 Erfolg Your Love für die Marilyn McCoo und den Billy Davis Jr. Da verabschieden wir uns jetzt im Jahr 1977 von unserem Jubilar. Auch wieder weit mehr zu bieten als nur diesen einen Instrumentaltitel in den Hitparaden. Und natürlich gehen wir zu unserer heutigen Geburtstagserinnerung jetzt auch nicht von Bord, ohne dass er noch selbst mal vors Mikrofon treten darf mit einer Beatballade von den Three Rooms with Running Water. Der Cliff Bennett mit den Rebel Rousers macht daraus in England die Hitkopie, aber das Original kommt trotzdem von den Northern Soulies, auf der Tanzfläche von unserem heutigen Hauptdarsteller geliefert, H.B. Barnum.

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Wir lassen uns heute auch noch buchstäblich verzaubern oder fesseln von der Barbara Tamiko Ferguson, alias Tamiko Jones, aus Kyle in West Virginia, dort heute geboren am 15. Juli 1943. Mit ihrem Schallplatteneinstieg im Jahr 1964 bei Ahmet Ertegun in New York, wo sie auch schon früh auf den Jazz-Impresario Herbie Mann trifft, der mit ihr auch zeitgleich die Soul-Jazz-Szene befeuert, als sich dort eben genauso wie in London auch die Mod-Jazz-Fraktion ihre landesweite Aufmerksamkeit erspielt und damit auch der Schulterschluss zur englischen Hauptstadt auch bestens funktioniert. Die Fantastics und der Ramsey Lewis machen da neben den Beatles die Hit-Version, aber gleich kommt auch der Daytripper noch von J.J. Barnes, von Mae West, von Don Farden oder von Lee Moses an den Start. Und vollkommen klar, dass auch ab diesem Moment, als die Beatles jetzt nicht mehr nach Amerika kommen, die US-Musikwelt diese Ankündigung auch ganz dankend aufgreifen will, auch mit Tamiko Jones für die Northern Soul-Gemeinde zum Daytripper.

Mit der Pearl von unserer Jubilarin, da verlassen wir jetzt aber auch schon wieder die Northern Soul Tanzflächen, diesmal in Richtung Hitparaden nach Frankreich. Denn sie erreicht dann zusammen mit Bandleader Herbie Mann mit diesem übersetzten Mireille Mathieu Original damit auch die Top 10 der sogenannten Adult Contemporary Charts, also die Hitparade der Erwachsenen. Und so schwappt ihr Erfolg für die Eltern dann auch rüber bis in die Pop Hot 100 mit A Man and a Woman mit Herbie Mann und der Sängerin Tamiko Jones.

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Love Coming Down. Die Liebe zu den Elvis-Songs und ihren Originalen, die bekommt bei uns an jedem Tag des Jahres wieder seinen berechtigten Anteil bei unserer Elvis-Original-Ecke. Und heute auch zum wiederholten Mal aus seinem 76er-Album Boulevard, Memphis, Tennessee. Diesmal aber mit einem gar nicht so weit entfernten Country-Original von George Jones, von dem der Elvis auch schon beispielsweise sein She Thinks I Still Care übernimmt. Aber noch einen Tick bemerkenswerter sind die weiteren Elvis-Adaptionen vom Komponisten von Love Coming Down. Denn der Mark Chestnut überlässt dem Elvis zum Beispiel auch noch Never Again und The Woman Without Love oder auch It's Midnight und die Geschichte von Trouble. Aber diesmal eben nicht ohne seine Songidee zuvor noch an den George Jones weiterzureichen auf seinem 75er-Album The Battle mit Love Coming Down.

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1: Zu unserer nächsten Krimiserie, da gehen wir ab 1972 zum New Scotland Yard. Bei uns dann ab 1975 unter dem Serientitel Ein Fall für Scotland Yard zu sehen, mit John Woodwine in der Hauptrolle als der Chief Superintendent John Kingdom, mit seinem Partner Detective Alan Ward, gespielt von John Carlyle. 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
2: Willkommen, Historianer, zu einer weiteren Ausgabe der Hit History Halbzeit, die wir in diesem Monat mal ganz und gar an dieser Stelle jeden Tag mit jeweils zwei Pärchen von unseren Originalversionen berühmter Hits aus den 80er Jahren ausstatten. Und danach wollen wir auch gleich sofort weiterschalten zu wenigstens noch einem deutsch-englischen 50-50-Pärchen, wie wir das nennen. So machen wir das ja quer durchs ganze Jahr schon aus den 50s, aus den 60s und auch aus den 70s. Und so lädt euch der Axel Lindner aber jetzt auch zu einem Dreierpack ein mit womöglich recht überraschenden Songpärchen, diesmal aus den 80er Jahren bei unserer Hit History Halbzeit.

Heute, Historiana, da erleben wir mit der Toni Basil eine US-Nummer 1 im Jahr 1982 auf Suche nach dem eigentlichen Original, hier mit drei unterschiedlichen Namen heute eingekommen. Aber dieser erste Mickey von der Toni Basil, der wird auch in England zum Treppchenplatz und auch bei uns in den zeitgleichen deutschen Hitparaden vertreten. Nur ohne ihren Videoclip bei MTV, da wäre dieser Mickey wohl kein Erfolg geworden, denn man muss damals diese Cheerleader-Choreografie schon sehen, damit daraus im Laufe der kommenden Monate mit dem Mickey auch noch viele weitere landessprachliche Versionen dann übersetzt werden. Die Antonia Christina Basilotti aus Philadelphia, die fordert damit aber auch den Novelty-Künstler Weird Al Yankovic zu einer schon berühmt gewordenen Antwortvariante heraus. Bei ihm wird zum Beispiel aus Beat It von Michael Jackson dann kurzerhand Eat It. Oder aus Like a Virgin am Ende Like a Surgeon oder aus Bad schlichtweg nur Fat. Und selbstverständlich kommen auch all seine Answer-Songs zeitgleich zu den Originalen ebenfalls in die Hitparaden. Ganz genauso wie seine heutige Adaption. Die heißt jetzt nicht mehr Mickey, sondern Ricky mit Weird Al Yankovic.

Nach dem Mickey kam der Ricky, aber vor dem Mickey, da kam das eigentliche Original doch noch aus den 70s auf dem Racy-Album Smash and Grab. Und demnach stehen jetzt hier auch wieder wie gewohnt der Nicky und der Mike dafür gerade, dass wir für diese beiden Megaproduzenten aus den 70s mit ihrer Plattenfirma Rack in London jetzt das richtige Original ausrufen im Namen von Nicky Chin und Mike Chapman. Nur jetzt weder als Mickey noch als Ricky, sondern als Kitty, Some Girls, hier nachträglich vielleicht auch zum Thema gemacht. Mickey, Ricky und jetzt wurde es die Kitty mit Racy.

Die Shirley wird für den Shake & Stevens im April 82 auch bereits der 8. Hit in Folge. Und dabei sind es inzwischen auch schon 3 Nummer-1-Hits geworden und auch nochmal 3 Top-10-Hits hinterher für den Michael Barrett aus Cardiff. Und das hätte man noch kaum 2 Jahre zuvor sich kaum träumen gewagt, dass ein Shake & Stevens damit zur Galionsfigur für die breite Masse der Neo-Rock'n'Roll-Welle werden wird und damit auch so ein gutes Stück weit dafür sorgt, dass auch all die zuvor schon unternommenen Anstrengungen der Rockabilly-Fraktion im selben Licht auch erscheinen dürfen. Mit Matchbox, mit den Stray Cats, den Pole Cats oder auch mit Rocky Sharp in the Replays. Alles auch mit landesweiter Aufmerksamkeit in den Hitparaden belegt. Und im Grunde kommen diese Hits von Shake & Stevens natürlich auch den reinen Szene-Bands zugute. Mit ihrer Rockabilly-Ausrichtung zwar keine landesweiten Hits, aber auch die zweite Reihe rückt deshalb auch noch deutlich breiter nach mit den Jets und den Blue Cats, mit den Shaken Pyramids oder den Flying Saucers oder mit Crazy Kevin and the Rhythm Rockers. Und plötzlich verschmilzt auch diese Insider-Rock'n'Roll-Szene im Außenbild, der natürlich aber damals wahrscheinlich auch kaum drauf Wert gelegt hat, von den diversen Shaken Stevens-Hits auch das Original kennenlernen zu lassen. Diesmal von John Fred, auch ohne seine spätere Playboy-Band, hier schon 1959 in den Billboard-Charts gelandet mit diesem Original von der Shirley.

Es wäre hier ganz bestimmt von schlechten Manieren die Rede, wenn die Bad Manners hier 1982 nicht gleich den passenden Geschlechterwechsel auch mitvollzogen hätten bei ihrem britischen Top-Ten-Hit von My Girl Lollipop. Und dabei hat auch so ziemlich jetzt jeder Oldie-Freund die erste damalige Hitversion von der Millie Small ganz bestimmt im Gedächtnis. Bereits aus dem Jahr 1964 mal zuerst in England zum Hit geworden, bevor die Millie dann mit ihrem

Ska-Beat-Klassiker rüberschwappt nach Amerika. Aber die Ursprungsmelodie, die kommt dann nochmal um 8 Jahre früher vom amerikanischen Festland. Erstmal nach Jamaika in die Heimat von der Millie übergesetzt. Denn der Johnny Roberts und der Bob Spencer, die schreiben diese Melodie bereits 1956 für die vollkommen unbekannt gebliebene Barbie Gay. Und die wechselt damit natürlich wieder zurück die Geschlechterrolle zu My Boy Lollipop.

Der Tony Holiday unternimmt hier 1981 mit uns eine kleine Reise nach Rio de Janeiro im Schlepptau des deutschen Top-10-Erfolgs von Maywood. Nachdem die Alice May mit ihrer Partnerin Karen Wood auch schon kurz zuvor in Rio gelandet war, mit einem erfolgreichen Abstecher in den deutschen Top-10. Und da lässt sich der Rolf-Peter Knigge alias Tony Holiday auch nicht lange bitten und er steigt ebenfalls ins Flugzeug ein nach Rio. Denn damit reicht's auch ganz bestimmt schon für einen ziemlich luxuriösen Urlaub dort an der Copacabana als deutscher Texter nach dem Hit von Maywood in Rio.

0: Damit geht unsere 80er-Jahre-Originalrunde auch schon wieder dem Ende zu. Aber selbstverständlich gibt's dann gleich morgen wieder hier eine weitere Hit-Gegenüberstellungsrunde zur Hit-History-Halbzeit.
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mit diesem verspäteten Country Nummer 1 Hit von Pledging My Love. Da geben wir hier garantiert im wörtlichen Sinn auch jeden Tag das Versprechen ab, dass wir uns auch im Schlepptau all dieser Elvis-Hits auch immer gleich im selben Atemzug hier zum Beispiel das Rhythm and Blues Original auf Rang 1 von Johnny Ace anhören werden, dessen tragischer Selbstmord an Silvester 54-55 beim Russisch Roulette. Das bringt uns an passender Hitparadenstelle beim R&B Countdown, auch mit vielen weiteren Hommage- und Answer-Songs noch wesentlich intensiver, genau in diesen Zeitgeist-Moment zu Silvester 1954-55 zurück. Aber sonderbarerweise bringt eben auch der Elvis sein Pledging My Love nur ganz kurz vor seinem eigenen Tod im Juli 1977 dann in die Country-Hit-Paraden. Also die traurige Duplizität der Ereignisse vereint diese beiden Ausnahmemusiker Elvis Presley und Johnny Ace mit einer Zeitdifferenz von mehr als 20 langen Jahren. Das Original produziert damals der Johnny Otis auf Geheiß des Mitkomponisten und Duke-Label-Chefs Don Robey, und die erfolgreichere Pop-Version, die staubt Anfang 1955 auch damals nach Plagiatsmuster dann schlussendlich die Theresa Brewer schon mit ab. Aber der Elvis war natürlich auch generell immer mit dem Original verwurzelt, hier mit Johnny Ace und seinem Pledging My Love.

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Wir gehen als nächstes ins Jahr 1972 mit einer Hitparadenspreizung von 42 zu 7 zwischen den Pop- und den Hot R&B-Charts auf unserem Geburtstagskalender jetzt mit Millie Jackson und damit auch gleichzeitig in die Hot 100 der ewigen Bestenliste des Northern Soul mit My Man is a Sweet Man. Geboren wird die Mildred Virginia Jackson heute am 15. Juli 1944 in Thomson, Georgia. Und noch zum Ende der 60er Jahre kommt sie auch zum ersten Mal ins Aufnahmestudio. Nur wenig später landet unsere Jubilarin dann 1971 schon zum ersten Mal in den Hitparaden und auch hier bleibt es dann für ihren ersten schwarzen Top-5-Hit bei der fast schon obligatorischen schwarz-weißen Spreizung, diesmal zwischen 4 und der weißen 27. Natürlich eben auch immer grundsätzlich der Bevölkerungsverteilung geschuldet. Mit rund 65% an weißer und nur knapp 15% an schwarzer Käuferschicht. Zu Zeiten des Black Power Movement war das damals auch durchaus ein recht entscheidendes Kriterium. Hierfür Ask Me What You Want im Namen von Millie Jackson.

House for Sale kommt dann hier 1976 mit leichtem Disco-Soul-Groove, auch nochmal von den Northern Soul-Tanzflächen aus England. Aber unsere Jubilarin, die sammelt auch in den folgenden gut 10 Jahren noch weitere, vor allem schwarze Top-Hits, beispielsweise mit ihrer Hot, Wild and Unrestricted Crazy Love. Nie wirklich so angepasst und pflegeleicht, aber am Ende vielleicht auch gerade deshalb gut 40 Mal in den Hot R&B-Sides verzeichnet, ja auch noch mit einem für heute dann letzten Gypsy Soul Groover mit einem Hitparadenverhältnis von 102 zu 12. Aber bei den Sinti und Roma wird es heute ganz bestimmt genau der richtige Tanztakt mit All the Way Lover von Millie Jackson.

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Play That Funky Music heißt es bei uns heute zum Tagesabschluss auch noch aus den Billboard Top 5 mit Vanilla Ice im Jahr 1990. Und dabei finde ich es immer wieder bemerkenswert, wie sich so ein um knapp 15 Jahre älteres Nummer 1 Original auch anpacken lässt, damit eben gerade die nachfolgende Musikgeneration dieselbe Grundmelodie ebenfalls zum Top 10 Hit werden lassen möchte. Denn ganz genauso war es damals schon in den 50er Jahren gewesen, auch zum Beispiel mit vielen Fats Domino Hits oder mit einem Gutteil der Connie Francis Hits, mit den Platters oder auch mit so manchem Elvis Hit. Wenn sich die nämlich auch schon von einer komplett anderen Arrangementgrundlage aus den 1920er und 30er Jahren bedient hatten und die damalige Rock'n'Roll-Jugend den Kontakt zum eigentlichen Original auch nie so recht mitmachen wollten. Aber genau das ist jetzt auch eine unserer ganz großen Stärken während unserer 4-Jahrzehnte-Staffel von den Originalversionen berühmter Hits, dass sich dabei auch irgendwann mal jeder um seine ureigene musikalische Achse auch ein bisschen rumdrehen sollte, weil sich eben auch die Musikgeschichte auch so weiterentwickelt. Und mit so manchem 70er Jahre Original, diesmal mit der weißen Funkband Wild Cherry, auch bis zur Billboard Nummer 1 gekommen im Jahr 1976, da lässt sich eben auch knapp 15 Jahre später auch nochmal ein Hit zünden. Das Original, Play That Funky Music, White Boy.

schon wieder wird dann morgen früh ein weiteres musikalisches Kalenderblatt abgerissen, wenn wir mit dem Franny Beecher von den Comets dann wieder starten. Mit Rip It Up, reiß es endlich ab, das alte Kalenderblatt von gestern. Und so bleibt mir für heute eigentlich nur noch mich zu bedanken bei euch und zu verabschieden. Unser Musikgeschichtenkalender wird währenddessen natürlich von allen hier stetig weiter befüllt mit Geburtstagsbeiträgen, mit Songstories aus alten Tagen, damit auch ganz bestimmt immer mehr als genug Hörvergnügen auf euch wartet für unsere Musikgeschichten-Fangemeinde. Denn wo sonst gibt es in eurem Radioumfeld vielleicht irgendwo mal eben ein paar tagesaktuelle Geburtstagserinnerungen jeden Tag, so als fixen Bestandteil im Programm. Wenn euch also auch gerade dieser Kalenderansatz für euren ganz persönlichen Radiotag auch Spaß macht, dann würden wir uns freuen und euch gerne auch gleich für morgen wieder mit einladen zu einer neuen Ausgabe von unserem Hit History Tageskalender.

Das war's für heute aus unserem Hit History Musikkalender mit Axel Lindner und seinen Gästen. 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

Schöne Soulmusik von The Adlibs. Das war The Boy from New York City, also der Junge aus New York. Und ich bin natürlich nicht der Junge aus New York, sondern ich bin der DJ aus Bad Salzuflen. Um genau zu sein, euer Moderator aus Bad Salzuflen in der Sendung Goldrausch. Ich freue mich, dass ihr heute wieder eingeschaltet habt zu einer Stunde mit Oldies, die älter sind als 25.

Die Band America mit ihrem Song You Can Do Magic aus dem Jahre 1982. Und in diesem Jahr, da war für viele der Computer auch noch reine Magie. In diesem Jahr kam übrigens der Commodore 64 auf den Markt. Und das US-Magazin Time wählte den Computer damals zur Maschine des Jahres. Und es gab noch mehr gute Musik im Jahre 1982. Dieser Song, der hat mir besonders gut gefallen. Hier sind Daryl Hall und John Oates mit Maneater.

Nicht ohne Grund ist ja für viele die Musik aus den 80ern die beste Musik aller Zeiten. Dieser Song könnte mit dazu beigetragen haben. Das waren Daryl Hall und John Oates mit ihrem Song Man Eater. Könnt ihr euch noch an das Jahr 1963 erinnern? Nein, damals noch gar nicht auf der Welt gewesen. Nun, ich schon. Und deswegen kann ich mich auch noch ganz genau daran erinnern, dass es im Jahre 1963 Gewitter gegeben hat und es hat geregnet und der Rhythmus des Regens, der klingt bei mir immer noch im Ohr.

The Cascades mit The Rhythm of the Rain. Und man hat es gut gehört, der Rhythmus des Regens, der hat sich seit dem Jahre 1963, als dieser Song in den Charts stand, bis heute nicht geändert. Regen hat es auf jeden Fall gegeben damals und es gab auch etwas ganz Neues, nämlich etwas, das heute mittlerweile schon wieder so ein bisschen in Vergessenheit geraten ist, nämlich die Firma Philips, die erfand damals den Kassettenrekorder mit den dazugehörigen Kompaktkassetten. Genau, das sind die Dinger, die man immer so schön mit einem Bleistift weiterspulen konnte, wenn mal irgendetwas nicht so richtig funktionierte. Und es gab natürlich auch noch mehr gute Musik damals im Jahre 1963. Hier ist ein weiterer Diamant aus diesem Jahr. Diamonds! Radio, I'm go, go! Please, please me, und das tun die Beatles garantiert.

0: Please, Please Me von den Beatles. Und für die jüngeren Zuhörerinnen und Zuhörer sollte ich noch sagen, dass die Beatles eine Band gewesen ist, die in den 60er Jahren bis zum Jahre 1970 ganz prima Musik gemacht hat.
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Die Songs aus den 60ern, die sind besonders golden. Das war das Sir Douglas Quintett mit She's About to Move. Und auch Folkmusik erfreute sich damals großer Beliebtheit. Hier ist Donovan Leitch, kurz Donovan genannt, mit Catch the Wind.

Ein Schotte ohne Rock, aber mit Akustikgitarre, das war Donovan und Catch the Wind. Flashback. Unsere Zeitmaschine bringt uns in das Jahr 1977 und genau dorthin flashen wir. Mit einem Song, der in den 60er Jahren schon für Eric Burdon und die Animals so ein mittelmäßiger Hit gewesen war und dann im Jahre 1977, da wurde er neu herausgebracht. Ein bisschen zu rechtgestutzt für die Diskotheken und es war einer der Hits des Jahres 1977. Santa Esmeralda und Leroy Gomez und Don't Let Me Be Misunderstood.

0: Don't let me be misunderstood von Santa Esmeralda und Leroy Gomez. Und ich bin ja immer ehrlich zu euch, mir hat die Version von den Animals viel, viel besser gefallen. Aber diese Version, das war der größere Hit.
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0: Und wir bleiben gleich auch noch ein bisschen im Jahre 1977. Nämlich es gab noch einen Song, der schon im Jahrzehnt davor, also in den 60er Jahren, in den Charts gestanden hatte. Nämlich Needles and Pins in der Version von den Searchers und im Jahre 1977 dann mit Smokey.

Needles and Pins in der Version von Smokey aus dem Jahre 1977. Und in diesem Jahr, da war damals den Menschen natürlich der Klimawandel noch nicht so bewusst. Und deswegen staunten hier in Deutschland ja auch alle Menschen, als es dann Weihnachten 1977 so warm wurde wie seit 100 Jahren nicht mehr, nämlich 15 Grad fast deutschlandweit. Das Jahr 1973, da startete mit einigen Neuerungen. So wurde zum Beispiel der Grundwehrdienst in der Bundesrepublik Deutschland von 18 auf 15 Monate verkürzt. Und dieser Song von Paul McCartney, der stand ganz weit oben in den Charts. Der ehemalige Bassist der Beatles sang damals Hi, Hi, Hi.

Die Beatles gab es im Jahre 1973 schon 3 Jahre lang nicht mehr, aber Paul McCartney war natürlich weiterhin erfolgreich. Zum Beispiel mit diesem Song mit Hi, Hi, Hi. Und ich glaube ja, dass jeder von uns so eine persönliche Hitparade hat mit den Songs, die man eigentlich immer mal wieder hören muss und möchte. Und für mich gehört dieser Song dazu. Hier ist Albert Hammond und It Never Rains in Southern California.

0: Albert Hammond und It Never Rains in Southern California. Und für die südlichste Großstadt von Kalifornien, nämlich für San Diego, gilt das tatsächlich, denn da gibt es im Schnitt nur etwa 29 bis 30 Regentage pro Jahr. Und die Gesamtregenmenge beträgt nur 250 Liter auf den Quadratmeter und das ist relativ wenig. Und deswegen nennen die Einwohner diese Stadt ja auch America's Finest City, wegen des schönen Wetters. Und hier bei uns, da hört ihr natürlich The Finest Music, die beste Musik.
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0: Und hier sind die feinen Young Cannibals mit einem Hit von Elvis Presley, Suspicious Minds.

Das waren die Fine Young Cannibals mit einem Song, der für Elvis Presley schon Ende des Jahres 1969 ein großer Hit gewesen war. Und im Jahre 1985, da haben die Fine Young Cannibals dann ebenfalls, naja, so einen mittleren Erfolg verzeichnen können mit Suspicious Minds. Und wenn man Elvis Presley sagt, dann möchte man natürlich seine Musik hören. Und hier ist ein Song, der bereits im Jahre 1898, das stimmt wirklich, so alt ist, der komponiert worden ist. Im Jahre 1960 war es für Elvis ein Hit. Oh, Sole Mio.

0: Enrico Caruso hat den Song im Jahre 1916 als allererster als Schallplatte auf den Markt gebracht und das war die englischsprachige Version von Oh Sole Mio, Elvis Presley und It's Now or Never.
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0: Ja, wirklich beneidenswert, die Musik der 80er Jahre, die braucht gar nichts dafür zu tun. Sie bleibt automatisch für immer jung und da können wir Menschen nicht mithalten. Es gibt zwar so einige Mittelchen, die angeblich helfen sollen. Eins soll ja sein, wenn man durch den Regen läuft, wird man etwas jünger. Naja, wer dran glaubt, lassen wir es mal regnen. Hier sind Jermaine Jackson und Pia Sedora.

Jermaine Jackson und Pia Sodora, When the Rain Begins to Fall. Und bei einem Gewitter, da können die Wassertropfen ja auch schon mal zu Hagelkörnern gefrieren. Dann fällt Hagel, aber dass aus den Regentropfen Männer werden, das habe ich persönlich noch nicht erlebt. Die Weather Girls offensichtlich schon, denn sie singen It's Raining Men.

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die Weather Girls und It's Raining Men. Und hier bei uns, da wird es auch bald wieder Golden Oldies regnen, das ist versprochen. In der Sendung Goldrausch mit mir, mit Eckhard Hannibal Heuermann aus dem Studio in Bad Salzuflen. Aber ein Blick auf die Uhr zeigt mir, dass ich mich jetzt tatsächlich beeilen muss, denn meine Sendezeit ist vorüber. Bis zum nächsten Goldrausch, macht's gut, tschüss, bye bye. 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

happy together mit den Lemons. Und das sind Zitronen, die nicht sauer sind, ne? Jetzt sind Brains Limited dran und die Jungs spielen uns den Titel Nobody Can Reach His Aim.

0: Und damit hallo und herzlich willkommen zu Feelings, unsere Hommage an die Albumserie Kuschelrock. Heute geht es um die 28. Ausgabe dieser Serie. Und wer ist da so alles dabei? Das verrät uns Ted.
1: Hallo, in unserer heutigen 28. Ausgabe von Feelings hören wir unter anderem Lana Del Rey, Miley Cyrus, Ed Sheeran und die Common Linnets.
0: Ja, los ging's heute mit dem großen Jason Mraz. Der hatte 7 Hits bei uns, bis heute in den deutschen Single Charts, und wir hörten seinen letzten. Ein Titel aus dem Jahre 2014 und der heißt Love Someone. Und weiter geht's mit Paolo Nutini. Der war 4-mal erfolgreich bei uns, dies Jahr war sein 3. Hit. Und es war ein Neuzugang im Juni des Jahres 2009 in den deutschen Single Charts. Und der Hit heißt Candy.

0: Ein Titel ganz vom Anfang seiner Karriere, zu finden auf Kuschelrock 28 aus dem Jahre 2012. Das war Ed Sheeran und Lego House.
1: Ausgabe 28 der Serie Kuschelrock erschien am 26. September 2014. Am 10. Oktober stieg sie in die Compilation Charts ein und erreichte dort die 2 und blieb dort 27 Wochen platziert. Zuletzt hatte die Ausgabe 20 die Nummer 1 Position verpasst. Wie schon gewohnt erschien das Album als Dreifach-CD, diesmal mit 58 Titeln. Enthalten sind die Klassiker Hold On To My Heart von Genesis und The Rose von Bette Midler. Erstmals vertreten sind John Legend und George Ezra.

Für Musik aus Kuschelrock 28 und das war Michael Bublé. Das war sein erster Hit in den deutschen Singlecharts, sein Titel aus dem Jahre 2005 und der heißt Feeling Good. Und dies ist der bisher größte Hit bei uns für Mr. John Legend. Aus dem Jahre 2014 hören wir All of Me.

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1: Wir hören die 10 größten Hits aus Kuschelrock 28 und auf der Nummer 10 die Gruppe Revolverheld. Ihr Hit aus dem Jahre 2014 heißt Ich lass für dich das Licht an. Und dies unsere Nummer 9 aus dem Jahre 2013, die Family of the Year und Hero.

0: Es war ihr 24. Hit in den deutschen Single Charts, aber erst der dritte, der die Top 10 erreichte. Unsere Nummer 8, ein Titel aus dem Jahre 2014, die Gruppe Coldplay und der Hit A Sky Full of Stars.
1: Coldplay, die britische Band um Sänger Chris Martin, hatte 2002 ihren ersten Hit bei uns mit In My Place. 2008 konnte sie das erste Mal die Top 10 erreichen mit dem Hit Violet Hill. A Sky Full of Stars erreichte 2014 die 6 und ihren letzten Hit bisher hatte sie 2017 mit Something Just Like This in den Charts eine Nummer 4.
0: Und dies hier unsere Nummer 7, ein Hit aus dem Jahre 2013. Der bisher größte Erfolg bei uns für die große Miley Cyrus und der heißt Wrecking Ball.

Der sechste Hit aus Kuschelrock 28, der zweite Hit bei uns für Ich und Ich. Ein Titel aus dem Jahre 2005, das war Du erinnerst mich an Liebe. Und jetzt Hollands Beitrag zum Eurovision Song Contest des Jahres 2014, unsere Nummer 5. Hier sind die Common Linnets und der Hit heißt Calm After the Storm.

0: Platz 4 in der Liste der größten Hits aus Kuschelrock 28, ein Titel aus dem Jahre 2014, das war George Ezra und Budapest.
1: George Ezra war 21 Jahre alt, er stammt aus Hartford in England und heißt eigentlich George Barnett. 2014 hatte er seine ersten beiden Hits in den deutschen Charts. Budapest erreichte die 3 und Blame It On Me die 27. Einen weiteren Hit hatte er 2018, Paradise erreichte die 24.
0: Und dies hier ist unsere Nummer 3, das ist James Blunt und der Hit Bonfire Heart.

0: Der zweite Prophet aus Kuschelrock 28, ein Titel aus dem Jahre 2011. Das war der erste Hit bei uns für Lana Del Rey und der heißt Video Games. Und dies hier der größte Hit auf der CD, ein Nummer 1 Erfolg aus dem Jahre 2014. Hier ist Mr. Props und der Hit Waves. Tja, und das war's dann für diesmal mit den Feelings. Mehr Musik mit Gefühl beim nächsten Mal. Und bis dahin sagen wir Tschüss.
1: Und Tschüss.

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